Ja, ich glaube, wir haben auch schon mal das Gefühl, dass wir uns haben lassen.